ist Gnade, Merita, die Fahrt, die Kommunikation zu Mayon. Was wird die Folge?